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0: Der Lügteis kann also wieder auf die Straßen ausgesetzt.
3: 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Wir haben aktuell noch einen rund 4 Kilometer Stau. Dann haben wir noch einmal ein Auto und Pannen auf der A7 in Richtung Norden zwischen der Jansson Gringewald an der Sortiwaldhaft, die steht auf der Pannenspur. Zwei Chantien haben wir einen Chantien mobil auf der A4 in Richtung Esch ab Leutling noch als Platzweise die Verhüllspur gesperrt. Aber weiterhin die Chantien auf der A13 in Richtung Schengen zwischen Munderiff und Tunnel Markusbirsch. Heute sind die Verhüllspur an die Rätspur gesperrt. 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
4: 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Et eux, ils étaient debout et ils traînaient, chaque soldat traînait son petit chien terroriste.
5: Exactement, c'est juste, je dois rajouter que la violence, elle a pas commencé au port de Ashdod. Donc c'était dès le début de l'interception, le 18 mai. Malheureusement, mon bateau, c'était parmi les premiers bateaux. Donc j'ai vécu 2 nuits dans le bateau prison. Et donc la position là, la position head down, vous devez la faire même dans la cellule en accrochant vos mains menottées derrière. On n'avait pas de dos. Dans les bateaux prisons, on n'avait pas à quoi manger. Ils jetaient le pain comme pour les chiens. Et les containers, c'était vraiment trop serré qu'on ne pouvait pas dormir. Ils ont enlevé tout tricot. Si vous avez un tricot ou un jacket, ils vous laissent juste avec le sous-vêtement ou avec le t-shirt. 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Complètement, j'ai pas pu dormir parce que parfois on grattait les mains juste pour dormir. Il y en avait des gens qui n'avaient pas de place dans le container et donc ils devaient marcher dans la petite cour là juste pour se chauffer.
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4: 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Donc je me suis bien douté que c'était un personnage important.
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4: 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Il s'enorgueillait vraiment de ce qui se passait, de l'efficacité de son armée pour museler tous ces terroristes dangereux qu'on était.
6: 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On sait qu'on prend des risques. Est-ce que vous aviez sous-estimé ce risque ?
4: Non, non, non, non. On a même été très bien formés pour les risques encourus. On le savait très bien. On avait 5 jours de formation intense à Barcelone avant notre départ et aussi à Istanbul. Tu as eu la formation.
5: On a eu la formation de non-violence. Donc on n'était pas violent. Mais par rapport à les forces israéliennes, c'est tout le contraire. Donc nous, non-violence, et là, ça vient que la brutalité et la violence.
6: Mais c'était clair, non?
5: Non, c'était clair, mais la question qui se pose en vérité, ce n'est pas est-ce que moi, je vais avoir c'est dangereux pour moi. La question, est-ce que les forces israéliennes, ils ont commis une violation du droit international ou pas? C'est ça la question que nos politiciens doivent répondre. Est-ce que les Israéliens, ce qu'ils ont fait légal ou pas légal? On était dans les eaux internationales. C'est un acte de piraterie, c'est du kidnappage et c'est une violation claire du droit international. C'est ça de quoi il faut parler.
6: Est-ce que vous avez l'impression que votre action a servi à quelque chose?
4: Oui, vu le niveau incroyable de violence qui s'est abattu sur nous, oui, le monde est scandalisé et certainement ça a un impact. Maintenant, il faudrait que les gouvernements arrêtent leur hypocrisie parce qu'ils dénoncent d'un côté et puis de l'autre, ils continuent à financer l'État d'Israël avec les bondes et tous ces financements-là qui sont honteux. C'est absolument honteux. Il faut vraiment que les gouvernements européens arrêtent de soutenir l'État d'Israël.
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4: 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J'ai assez donné, mais je suis très contente d'avoir vu, parce que j'aurais jamais cru un tel niveau de violence. Je suis très contente de l'avoir vécu.
5: 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Nous, on a vécu juste une partie de l'enfer, trois jours, qui a duré trois jours. Mais le problème, c'est des otages palestiniens qui doivent vivre cet enfer 30 ans, 20 ans. 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
2: Ich bin aktuell noch immer ein Auto am Pannen auf der A7 in Richtung Norden zwischen der Junction Gringewald und der Sortiwald Haft. Ich stehe weiterhin auf der Pannenspur. Schaut hier mobil dann noch weiterhin auf der A4 in Richtung Esch zwischen Leidling Süd und Stehbricken. Heißt Platz, wo ist die Verholspur gesperrt. Und noch immer aktuell aus der Schanti auf der A13 in Richtung Schengen zwischen Munnerf und dem Tunnel Markusbirsch. Heute sind die Verholspur an die Riedspur gesperrt und Trafik lief aus wie die Pannenspur.
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1: Aktuell um 22 Grad, hier im Kirchspiel, steht das noch ganz agreabel, mit dem Mittag, da klimmt den Thermometer dann aber auf 32 Grad. Und noch haut sie kaum Wolken im Himmel, auch den Rest von der Woche behalten wir dann das Hützewelmer. Sonniger Wetter ist dann aber mit lokalen Rehschauern auch mal einem eng wohlverdienten Aufkühlung.
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1: Ando hat man immer schon hier auf der Trier A1, da der Richtung Trier, zwischen dem Senninger Birsch und dem Cargo Center, hier ist die Rietzspur gesperrt. 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
0: Und haben wir ein Schanty auf der A7 in Richtung Stad am Tunnel Gosler Biersch, heißt die Riedspur am Tunnel gesperrt. 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
0: Ja, der Mittag geht dann noch nicht richtig warm bei Temperaturen im 32 Grad, genauso wie der Rest von der Woche. Bleiben wir von der Hitzewelle nicht verschont. Sonntag geht dann aber nicht ein paar Tröpfchen, die vom Himmel fallen, und wir kriegen noch eine wohlverdiente Aufkühlung.

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0: 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Den Thermometer klimmt bis auf 32 Grad Haut des Temperaturen. 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
1: 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Als sonnig am Lauf vom Samstagabend sind dann aber ein paar Regentröpfe möglich. 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

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Aufgepasst weiterhin auf die 4 Kilometer Stau auf der A6 Richtung Arl. 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Wir können noch nach keine Entfernung. Findest du den Akzident auf der Weichstraße zu Grevenmach, auf der Hecht von den Kf Berner Massach. 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Da ist eine Spur blockiert. 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
4: Super gut ausgesagt. Und voilà, das ist dieselbe Engine, das ist grafisch, also wirklich immens, sieht einfach immens gut aus. Das riecht so glossy, detailreich und sieht einfach den An immens gut. Aber wenn man noch eine Maschine hört, die Technologie wie Raytracing oder Path-Tracing kann, dann ist das wirklich schon ein ziemlicher Augenschmaus.
3: 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Ja, Capcom, das kenne ich noch auch von Resident Evil, auch von Street Fighter 2.
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4: 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Und das ist eine Rekommendation für Pappen, aber nicht just für Pappen, sondern für jeden Freund, der gerne knackigen Adventure-Shooter um Mond spielt.
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0: Das nächste Mal ruhig gehen, da werden auf den Straßen die Accidenten, die drei Accidenten, die aktuell waren, sind alle gut geraumt. 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
1: 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Temperaturen über 30 Grad. 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
2: 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Am Tunnel aus die Wachholspur gespart. 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